weil ich schon das Stück rausgekommen bin, ist das kein Eins, die Schlauste. Das ist echt. Ich hab schon gesagt, der Friede kann sich sehen. Mein Schlauchstein ging gleich. Lag sie ihm da, das ist genau. Du schaust doch. Schau, jetzt mach ich mich selbst. 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Der Problem ist der Mensch. Das ist nur ich. Ich muss gar nicht sagen, ich habe Apples und Plums und Pears. Ich habe Bulldozer. Der ist damals der Moment, das Konzellbeck, alles nur ich. 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